0: oder nach dem Valley hin. Und auf einer Erkundung, wo das hat wer gemacht. Also ein paar mehr geschaut in dieser Nacht. Und sind immer noch nicht ich. Und sind immer noch nicht ich. Aber an der Tür ein Durst sein haben. Und dann fragt, was ist das für ein Durst? Und dann merkt schnell den Hirn am Fässer. Und dann fragt, was ist denn die Durst?
1: Und fahren, welchen sehr schön.